0: Muss wird nun zum vierten Mal vergeben. Wir erinnern damit an den Einsatz des Parlaments für die Freiheit, die Unabhängigkeit und den Pluralismus der Medien als Grundpfeiler der Demokratie. Der Preis ist für alle Journalistinnen und Journalisten, die tagtäglich ihr Leben und ihre Existenzgrundlage riskieren, um die Wahrheit ans Licht zu bringen. Egal, wo sie verborgen ist und egal, wen sie wütend macht. Er ist für alle, die ermordet wurden und für diejenigen, deren Leben wegen ihrer Arbeit in Gefahr ist.
1: Der 2019 ins Leben gerufene Daphne Caruana Galizia-Preis für Journalismus würdigt die unschätzbare Rolle, die Journalismus für den Schutz der Werte der EU und die Verteidigung von Demokratie und Menschenrechten spielt. Alle Journalistinnen und Journalisten, die ihre Arbeit in der EU veröffentlicht haben, können ihre Beiträge einreichen. Der Preis ist mit 20.000 Euro dotiert.
0: Daphne Caruana Galizia war eine maltesische Enthüllungsjournalistin und Bloggerin, die sich dem Kampf gegen Korruption verschrieben hatte. 2017 war sie bei einem Autobombenanschlag getötet worden. Im Rahmen ihrer Arbeit untersuchte sie Geldwäsche und Verbindungen zwischen der Online-Glücksspielbranche und der organisierten Kriminalität. Außerdem recherchierte sie zu Maltas Staatsbürgerschaftsregelung für Investoren, auch bekannt als Maltas goldene Pässe.